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3: Da draußen sind richtig schön. 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
0: Ein 19 bis 23 Grad sind doch viel Sonnenhumor. 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